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1: 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Da waren die Fahrten von der A3 sowie dann 31 durch der Rue Joseph Lenz an der Rue de Toury. Aber beide Richtungen komplett für den Verkehr gesperrt. Chance nach Schuss taut bis 6 Uhr an der Route Remisch zu Mutwart. Wenn sie im Chance aus der Nähe zwischen dem Wald Hava Gonnering bis in Mainden für den Verkehr gesperrt. 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Dabei kommen noch eine Partie einer Straßensperrungen an dem Bereich. 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
1: Bei 5 Minuten ab 6:30, wir gucken raus auf die Straßen an der Hummer. 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
1: 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Wir kriegen heute Sonne, 20 bis 24 Grad. 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
1: Weil 6 Minuten ab 7:30 zu mir, der Blick auf die Straße, wenn es dem Chantier, sind zu leben bis dem Ende Morgen die Oberfahrt von der 3 sowie dann 31 zwischen der Rue Joseph Lenz und der Rue de Thury, aber in Richtung komplett für den Verkehr gesperrt. 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
9: 5 Minuten auf den der Blick dann raus auf unsere Straßen, wenn sie in Schanze sind, zu leben, bis am Ende der Morgen. Die Bahnhof von der 3 sowie der 31 zwischen der Rue Joseph Lenz und der Rue de Thury in beide Richtungen komplett für den Verkehr gesperrt. Der Chantier nach Schusthaut bis 6 Uhr an der Route Remisch zu Mutfahrt, wenn sie in Schanze aus der Nähe zwischen dem Wald Havergonnering bis am Ende für den Verkehr gesperrt. 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Dort hier an der Stadt Lützebusch. Dabei kommen dann noch ein paar Tianer Straßensperrungen auch an dem Bereich. 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
0: 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Nur im Sonnen ist es dann drei, wenn immer ne es regnet bei maximal 22 Grad. 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
0: Um 8 Minuten ab 10 haben wir den Chantier zu Leiving. Da sind die ganze Weekend die Bahnauffahrten von der Diedlinger Autobahn A3 gesperrt. Und noch National 31 ob der Hecht vom E-Change Leiving als so lang zu. Aktuell gesehen ist der Stau führen allem auf der Diedlinger Autobahn an Richtung Frankreich. Da braucht ihr eng 10 Minuten mehr an dem Bereich, wenn ihr dann an Richtung Frankreich unterwegs. National 11 zwischen dem Waldhof und Gonnering ist auch der ganze Weekend zu. Dann haben wir zu Volz die Avenue vom 31. August 2014 steht in der Mitte gesperrt, das von 12 bis 3. Und an der Stadt was heute ein Teil von der Avenue der Liberté gesperrt und auch eine Reihe Straßen rundherum. 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
6: Stau auf der Diedlinger Autobahn, auf der A3 geht in Richtung Frankreich ein bisschen mehr los. Vier Runden, das findest du im Chantier zu Leiving. Da braucht er am Moment 10 Minuten mehr für Richtung Frankreich. Den ganzen Weekend sind hier die Bahnauffahrten von der Diedlinger A3 am Raum Leiving gesperrt. Dann noch den in Andrissig, ob der Hecht vom Echange Leiving als so lang zu. Stau sind dann auch auf der Aarele Autobahn, A6 an Richtung Aarel, zwischen Strassen, ja, von Strassen und braucht er 5 Minuten mehr für da Richtung Aarel zu fahren. National 11 dann, zwischen dem Waldhaf und Gonnering, die ist auch den ganzen Weekend zu. Volt, die Avenue vom 31. August 42, aus der Mitte von 12 bis 3 gesperrt, an der Stadt. Du hast auch einen Teil von der Avenue de la Liberté zu und noch eine Reihe Strasse rundherum.
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1: 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Mit immer noch sonnigen Momenten und ein paar Wolken. 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Nur am Sonntag ist dann ein bisschen mit Dreif und immer noch rendet bei maximal 22 Grad.
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1: 4 Minuten ob 11, es staut noch immer auf der Diedlinger Autobahn, der A3, speziell in Richtung Frankreich. Du brauchst 10 Minuten mehr, das wenigstens dem Chantier zu Leving. Dafür sind die ganze Weekend-Oberbahn aufwärten von der Diedlinger A3 gesperrt. Und noch National 31 auf der Hecht vom Echangeur Leving, die ist so lang zu. Für den Rest noch Stau auf der Areler Autobahn, A6 in Richtung Arel, kurz nach Strassen, braucht ein 5 Minuten mehr. Und dann hätten wir nach dem Chantier die ganze Weekend zwischen dem Waldhof und Gonnering, National 11, also so lang zu. Zu Ettelbrück, du hast auch heute nur ein Teil von der Rue de Bastogne, der N15, gesperrt. Und an der Stadt, du hast ein Teil von der Avenue de la Liberté zu und noch eine reiche Strasse rundherum.
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13: Und dafür gucken wir auf die Straßen, wo noch immer staut, ob der Dieblinger Autobahn Richtung Frankreich, wenn es dem Chantier zu leben. Da brauchen wir 10 Minuten mehr für Richtung Frankreich zu fahren. Den ganzen Weekend sind die Bahnhoffahrten von der A3 gesperrt. Und auch dann 31 ob der Hecht vom Echange Leving als so lang zu. Stau auch auf der Aarel A6 an Richtung Aarel von Straßen und braucht er mittlerweile ein 10 Minuten für die Runde nach 5. 10 Minuten mehr für Richtung Belsch zu fahren. Nationale E-Lift zwischen Waldhof und Gonnering, die ist dann auch den ganzen Weekend überzogen.
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12: Da gucken wir auf die Straße um 3 Minuten ab 12, scheint ihr noch immer zu leben. Dürfen sie den ganzen Weekend oben aufwarten, von der Diedlinger A3 gesperrt, dann noch National 31 ob der Hecht vom Echangeur leben. Tun wir aktuell Stau ob der Diedlinger A3 4 an Richtung Frankreich. 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
1: 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Man probiert ja im Simulator und für das Setup, fürs Auto alles Mögliche. Aber eine Sache sehr schwierig zu simulieren ist das Gripniveau in den verschiedenen Kurven oder wie es hier in Madrid angeblich sein soll, dass nicht alle Kurven dasselbe Gripniveau haben. 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
4: 4 Minuten ab 12:30, keine Änderung an puncto Traffic, das ist noch immer Stau auf der Diedlinger Autobahn in Richtung Frankreich. Das findest du im Chantier zu Leiving. Die ganze Weekend sind die Bahnauffahrten von der Diedlinger A3 gesperrt, dann noch National 31 auf der Hecht vom Echange Leiving. Stau dann auch auf der A6 an Richtung Aarl, von Strassen und brauchen du 10 Minuten mehr. Dann nochmal über Land, das Chantier zwischen dem Waldhof und Gonnering, denn Ehle was den ganze Weekend über du an dem Bereich zu. Zu Ettelbrick, du hast ein Teil von der Rue de Bastogne der N15 gesperrt. Zu Wolz, der Avenue vom 31. 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
9: 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Immer näher ist die Sonne draußen, mit ein paar Wolken zwar, aber immerhin. Es bleibt auch drischen bei aktuell nur um die 20 Grad. 20 bis 24, das sind Textwerte am Nummerten. Nur Sonne, also dann ein bisschen mit Dreif. Und immer näher redet dann bei maximal 22 Grad.
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9: Von der Bang, nach immer Stau auf der Diedlinger Autobahn, A3 an Richtung Frankreich, da brauche ich mittlerweile 20 Minuten mehr für da durch. Schulterrunde also schon hier zu Leiving, dürfen wir sie den ganzen Weekend da beim Auffahrten von der Diedlinger A3 gesperrt und noch dann 31 auf der Hecht vom Echange Leiving, die ist dann zu. 5 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Zu Ettelbrück, da ist heute nur ein Teil von der Rue de Bastogne, der N15 gesperrt. 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

10 Minuten bis 2 Uhr Accident kriegst du nachgemeldet auf der Kreuzung Blumendal, Lünster, Grohlünster. 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
4: Heute ist der Michelin-Dach vom Weekend mit größtenteils friedlichem Wetter, sondern Wolken wie es lese auf bei 21 bis 25 Grad. 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
4: Sie fangen 5 Minuten ab 2 Chantier des Weekend zu Leiweng. Dafür sind Dob- und Dofahrten von der Dillinger A3 an Nord National 31 auf der Höhe vom Echangeur Leiweng bis am Ende Morgen um 4 Uhr gesperrt. Zwischen dem Waldhof an Gonnering, du hast National 11 den ganzen Weekend zu. Zu Ettelbreger Saudermur ein Teil von der Rue de Bastogne in der National 15 gesperrt. 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
2: das heißt, Zeitpunkt verpasst, um aufzuhören? 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
2: 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Also, ich will das auch nicht.
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3: Das halber drei.
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3: Schaut ihr das Beginn zu Leiweng, dafür sind die Bahnhofwerte von der Diedlinger Autobahn noch national 31 auf der Höhe vom Echangeur Leiweng bis am Ende Morgen um 4 Uhr gesperrt. Zwischen dem Waldhof und Gonnering, du hast dann den ganzen Weekend über national 11 zu. Zu Ettelbrück ist heute ein Teil von der Rue de Bastogne, der national 15 gesperrt. Und auf der Gare, du hast heute ein Teil von der Avenue de la Liberté gesperrt und auch sonst eine Straße am Gare Cartier, der am Kader von der Lützmeil. Für eine halbe Stunde, du hast einen Trafi-Reporter hat nach einem Accident gemeldet, und zwar auf der Kreuzung Blumendal-Lünster. 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
4: Die Mittag grüßen den freundlich, sondern Wolken wechseln sich auf bei bis zu 25 Grad. An der Nacht sieht der Himmel zu, am Morgen ist dann nicht mehr gerade so schön, weil du hast es noch ziemlich groß, und lokal kann es mal regnen, bei der Nacht mit 16 bis 20 Grad.
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4: Genau 4 Minuten ab 3 schaut ihr das Weekend zu Leiweng. Dafür sind die Bahnfahrten von der Dillinger Autobahn an 8 National 31 auf der Höhe vom Echangeur Leiweng bis am nächsten Morgen um 4 Uhr gesperrt. Dann zwischen dem Waldhof und Gonnering als Dierstern nach der Strecke auch den ganzen Weekend zu. Zu Ettelbreger Saudamur ein Teil von der Rue de Bastogne, der das National 15 gesperrt. 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
3: Wir haben diese Weekende Chantier zu Leiweng, dafür sind Top- und Top-Fahrten von der Dillinger A3 an auch National 31 auf der Hecht vom Echangeur Leiweng. Bis am Ende ist der Morgen um 4 Uhr gesperrt und ich gesehen, dass wir im Moment auch stauen auf der Dillinger Autobahn in Richtung Frankreich auf der Hecht von der Erde Berchem. 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
3: Auch das ist ein schöner Tag vom Weekend mit einem freundlichen Mix aus Sonne und Wolken. Das Ganze mit bis zu 25 Grad. Und dann ist dann sieht der Himmel zu. Am Morgen geht es einen großen Tag mit ein bisschen Regen, bei einem nach 17 bis maximal 22 Grad.
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3: Feier Minuten ob Feier, schaut ihr das Weekend zu Leiweng, dafür sind Dob und Dofahrte von der Diedlinger Autobahn, auch noch national 31 ob der Hecht vom Echange Leiweng, bis am Ende Morgen um Feierauer gesperrt. 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
6: Es sind 3 Minuten auf halber 5.
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6: Meine Chance dieses Weekend zu Leiweng, dafür sind die Oberantorfahrten von der Dillinger A3 ja noch national 31 auf der Höhe vom Echange Leiweng nach bis zum Morgen um 4 Uhr für den Verkehr gesperrt. Dann zwischen dem Waldhof und Gonnering, du hast dann nach der Strecke, also national 11, auch den ganzen Weekend über zu. Zu Ettelbrück, du hast heute nur ein Teil von der Rue de Bastogne, der das national 15 gesperrt. An Litzmeil hieß es den Mittag auf der Gare, dafür hast du ein Teil von der Avenue de la Liberté gesperrt. Und noch sonst sind einige Straßen am Gare Cartier zu.
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5: Nikola, beim Wetter geht es auf,
4: ja? Ja, heute geht es mal freundlich oben mit maximal 25 Grad. Und dann nächsten Kilt es aber auf, ab 15 bis 11 Grad. Und du zieht den Himmel dann zu. Du hast gesagt, man geht den großen Tag, wo nur mittags mal ein Schauer durchs Land kann ziehen, bei einem nach 17 bis 22 Grad. Für den Start von der neuen Woche bleibt es dann am Lauf vom Main des Morgen nach 3. Du lockert es aber dann ab und geht nicht mehr warm. Den Thermometer weist du 21 bis 25 Grad in.
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4: 8 Minuten ab 5 schaut ihr dieses Weekend zu Leiweng. Dafür sind die Bahnhofsfahrten von der Diddlinger Autobahn an National 31 auf der Hälfte vom Echangeur Leiweng bis am Ende des Morgens um 4 Uhr gesperrt. Dann hat es dem Waldhof an Gonnering die erste nachher streckt, die auch den ganzen Weekend über Zewas. Zu Ettelbreger Saudamur ein Teil von der Rue de Bastogne, der das National 15 gesperrt. An letztes Mal hieß es am Mittag auf der Gare. Dafür hast du ein Teil von der Avenue de la Liberté. Und auch sonst sind ein Reichstraßen am Gara-Quartier für den Verkehr gesperrt.
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1: 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Und dafür ist der Mike zuständig. 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Oh. Er hat nicht nur ein schönes Kinn,
2: sondern
1: auch eine sehr schöne Rubrik.
3: Sehr schön.
1: Ja. Eine noch schönere Rubrik.
4: Aber was man bei ihm sagen muss, der Hinterkopf ist bei ihm nicht so gut, habe ich gesehen.
1: Hast du das gesehen?
4: Ja. Weil das ist übrigens auch ein Nachteil von so 50er, 60er Jahren Kindern.
2: Ach so.
4: Wir wurden ja.
2: Also ich bin später geboren, wenn ich das.
4: Heute macht man das nicht mehr so. Aber die Eltern, also unseren Eltern haben wir noch gesagt, das Kind müsst ihr so legen, dass es so hoch guckt. Das ist gut, Augenkontakt und so. Und deswegen haben wir hinten und er auch.
2: Ach so.
4: Haben wir diese flachen Hintergründe.
2: Ich habe mich schon gefragt, wo kommt das her?
4: Ja.
2: Aber ich habe slawischen Hintergrund, deswegen.
4: Später hat man die Kinder seitlich hingelegt. Also dann haben die...
2: Dann gab es riesen Ohren nach.
4: Bei mir geht es auch hinten flach runter.
2: Ich finde, du bist zu streng mit dir selbst.
4: Nein. Ich habe nicht alles
2: gelungen, das stimmt. Das sieht man ja. Aber man soll trotzdem mit dem arbeiten, was man hat, würde ich mal sagen. Also...
4: Ja.
2: Ganz einfach, ich mache dir zwei kleine Optionen, du suchst dir eine raus. Wärst du lieber ein Marvel-Held, also für deinen Sohn vielleicht, wäre cool, 12 Jahre jetzt, Marvel-Held oder lieber ein ganz, ganz bekannter Sportler?
4: Di Marco.
2: Oh.
4: Oder
2: klingt gut, ja.
4: Lautaro Martinez. Oder so.
2: Oder, wir lassen es dabei,
4: ja.
2: Oliver Kahn. Nee. Jörg, zu Hause heizt du lieber klassisch mit Holz, hast du so Kaminfeuer oder eher so riesigen Gasleitungen? Wie machst du das?
4: Weder noch. Ach so. Er spielt darauf an, dass ich, das ist ein Teil meiner politischen Agitation, dass ich sehr stark gegen Holz- und Pelletöfen agitiere, weil die A, für die Gesundheit sehr problematisch sind, weil die B, auch
2: Feinstaubpartikel.
4: Umwelt, klimaschädlicher sind, noch umwelt- und klimaschädlicher als alle Fossile. Oder zum Beispiel auch, was mich in den Wahnsinn treibt, Homöopathie. Reine Zuckerkügelchen, ein reines Betrugsschema, da ist nichts drin. Und wie Leute wie Apotheken und so Homöopathie herstellen, verschreiben können, dass Leute dran glauben, das tut sehr weh. Sie können auch ein Gummibärchen stattdessen essen. Es hat genau den gleichen, es ist kein Wirkstoff in Homöopathie. In Globuli ist kein Wirkstoff.
1: Das hängt von der Farbe vom Gummibärchen ab.
2: Ja.
4: Ich habe auch im Alter jetzt Heuschnupfen entwickelt, war vorher in der Apotheke oder so, vorgestern. Und da hat sie mir auch dann hat sie die normalen Dinge, dann hat sie mir so das Similasan vorsichtshalber hingelegt. Ich habe gesagt, da ist nichts drin. Also, ja, ich weiß, aber die Leute wollen es trotzdem. Und,
5: wer hat es erfunden?
4: Das war jetzt ein größerer Ausflug, aber er hat mit den Holz- und Pelletöfen angefangen. Es gibt halt auch viel Aberglauben.
2: Also Gas?
4: Nein. Nein.
2: Auch nicht?
4: Pompe à chaleur.
2: Pompe à chaleur,
4: ça va.
2: Pompe.
4: Ça marche, oui, ça marche parfaitement. Ah.
2: Photovoltaik auf dem Dach, hast du das auch, Jörg?
4: Teilweise ja, also nicht so viel, weil das Dach nicht so groß ist.
2: Okay.
4: Und der Schatten des Berges ist relativ früh, aber ein bisschen.
2: Naschst du abends so, wenn du auf dem Sofa sitzt, Tüte Chips, Popcorn, beides, Schokolade?
4: Nein, weil...
2: Gar das, nicht, oder?
4: Nein.
2: Bist du streng mit dir selbst?
4: Stell dir vor, du bist Pelikan und dann auch noch sehr fett.
1: Die Jörg Kachelmann.
4: Merci.
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1: 2 Minuten und halb 6.
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1: Wenn das Weekend der Chantier zu Leiweng, dafür sind die Bahnhofahrten von der Diedlinger Autobahn an Nordnational 31 auf der Hecht von Leiweng für den Verkehr gespart und dann das noch so bis am Ende der Morgen um 4 Uhr. Dann ist dann noch eine Strecke erst zu zwischen dem Waldhof an Gonnering. Zu Ettelbreger ist auch ein Teil von der Rue de Bastogne, der National 15, gespart und auf der Gare als ein Teil von der Avenue de la Liberté gespart und auch sonst sind einige Straßen am Gare Cartier wenigstens dem letzten Mal zu. 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
2: An der Nacht sieht den Himmel zu, am Morgen der grauen Tag, von der Mitte des Morgens Schauer durch Land kann zählen, bei Nimmel nach Mai 17 bis 22 Grad. 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
2: Geschwind 5 Minuten ab 6 Minuten beginnen die Chantier zu Leiweng. Dafür sind die Durchfahrten von der Diedlinger Autobahn an Ort National 31 ob der Hecht vom Echangeur Leiweng nach bis Mendischte Morgen um Feierauer für den Verkehr gesperrt. Dann zwischen dem Waldhof Agonnering, du hast dich dann nachher Streck, also National 11 den ganzen Weekend über Zau. Zu Ettelbrück, als haut am ein Teil von der Rue de Bastogne, der National 15 gesperrt. An ob der Gare, du hast ein Teil von der Avenue de la Liberté gesperrt. 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
1: 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Das merkt man in den Beinen und vor allem in den Köpfen der Spieler. 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
0: Das halbe 7.
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2: Ein zieht Himmel zu, am Morgen geht dann ein Ruhen da. Und am Laufe Mittag kann man ein Schauer durchziehen bei einem Nachmittag 17 bis 22 Grad. Für den Start von der neuen Woche bleibt es dann am Laufe Mittag morgen nach dreif. Dann lockert es aber ein bisschen ab und dann könnt sonst Schnee bis weisen. Den Thermometer klemmt du ab 21 bis 25 Grad.
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2: Sie feiern Minuten auf halb 7, schaut ihr das übrigens zu Leiweng. 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
0: Meteor hinzieht immer mehr zu, es bleibt aber im Prinzip trotzdem. Temperaturen fallen dabei ab 15 bis 11 Grad. Nur ist den ganzen Tag mehr oder weniger bedeckt. Am Mittag könnt auch noch Regen dabei. Das Ganze bei maximal 17 bis 22 Grad.

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0: Meteo hinzieht immer mehr zu, es bleibt aber im Prinzip trocken. Temperaturen fallen dabei ab 15 bis 11 Grad. Morgen ist den ganzen Tag mehr oder weniger bedeckt, am Mittag könnt auch noch Regen dabei, das Ganze bei maximal 17 bis 22 Grad.

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0: Meteo hinzieht immer mehr zu, es bleibt aber im Prinzip trüschen. Temperaturen fallen dabei ab 15 bis 11 Grad. Morgen ist den ganzen Tag mehr oder weniger bedeckt. Am Mittag könnt auch noch Regen dabei. Das Ganze bei maximal 17 bis 22 Grad.

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1: Meteo hinzieht immer mehr zu, es bleibt aber im Prinzip trotzdem. Temperaturen fallen dabei ab 15 bis 11 Grad. Morgen ist den ganzen Tag mehr oder weniger bedeckt. Am Mittag könnt auch noch Regen dabei, das Ganze bei maximal 17 bis 22 Grad.

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